sich zeigende Kraft, Urgedanke, der ewig schafft. Endet den Atem, stillet den Drang, schweiget nur eine Sekunde lang, schwellt